0: Könnte man jetzt auch noch die eine Nummer spielen, doch?
1: Ja. Life is life.
0: Na gut. Life is life.